Bundesliga-Kampf der zweiten Saison der Europa League ist, die Bayern und die Schweiz.